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0: Leb wohl, meine Liebe. 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Aber was soll ich jetzt machen, wo du nicht mehr meine Sätze vollenden kannst?
1: Du musst unbedingt kommen. Es ist eine Kostümparty.
2: Oh, ich liebe Kostümpartys.
1: Natürlich. Nächsten Freitag, 8 Uhr, 243 Garden Street. Bis dann.
2: Danke, Vivian.
3: Oh, Al? Du wirst da im absoluten Geheimwaffen-Outfit aus meiner Klamottenkiste auflaufen. Es wird dich umhauen. Ich muss nur die Mottenkugeln rausklopfen. Und dann gehst du dahin und ziehst das durch, Kindchen, weil wenn ein Schnuckel wie du ihren Typen nicht wiederkriegt, dann können wir Normalsterbliche einpacken.
2: Danke, Paulette, dass du mir in meiner dunkelhaarigsten Stunde geholfen hast. Du

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Und Frank, er bleibt zurück, im Geiste jedenfalls.

0: wagen. Wie können die beiden das wagen, ha?
1: Wovor sollten sie auch Angst haben, Günni? Sie wissen, du traust dich nicht. Wenn es drauf ankommt, traust du dich nicht.
0: Ich würde es tun. Jetzt würde ich es tun, in diesem Moment.
1: Ja, bloß schade, dass wir momentan kein Schwein da haben. Aber muss ja auch kein Schwein sein.
2: Ich

0: nicht dein Ernst.
1: Jetzt hier bitte.
0: Er hat mich fast umgebracht. Dein Fred, genau wie alle anderen.
1: Nasir, bitte, ich will dir...
0: Genau das werde ich der Polizei auch erzählen.
1: Fred hat gesagt, es war ein Versehen.
2: 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Wir sind zusammen aufs Gymnasium gegangen.

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0: Was waren das für Schüsse? Hat man den Panzer gefangen?
1: Er ist tot, Madame!
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0: Ganz im Nordosten von Amerika, auf einer Insel namens Neufundland, gibt es einen Flughafen. Früher einer der größten der Welt. Und daneben liegt die Kleinstadt Gander.
1: Wir haben zwei Polizisten.
2: Eine Grundschule.
3: Einen Tierschutzverein.
4: Einen lokalen Fernsehsender.
5: Und eine Eissporthalle.
0: 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Wir nennen ihn The Rock. Jeder kennt jeden. 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

0: nach den Ferien und die Schulbusfahrer streiken. Also vertrete ich Annette, die sich verspätet.
1: Tut mir leid, Viola. Was machen die Kinder?
0: Nicht gerade begeistert, dass sie drinnen sitzen an so einem herrlichen Tag. Also habe ich ihnen gesagt, dass wir heute Morgen nur die Hälfte des Unterrichts machen. Das fanden sie gut, bis ich gesagt habe, die andere Hälfte gibt's am Nachmittag.
2: Willkommen in dem Klima, das brutal auf dich hereinbricht.
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sitze ich im Auto. Auf dem Weg zur Schule müssen die Kids den Airport Boulevard überqueren. Und um die Uhrzeit haben es die Leute ein bisschen eilig, weil sie zur Arbeit müssen und so. Normalerweise sitze ich also da mit der Radarfalle. Und wenn sie rasen, dann halte ich sie an und ich schreibe eine Verwarnung, ja? Ich schreibe VHFL. Verdammte Hacke, verlangsamen!

0: zur Schule und fahre zum Tierheim, wo schon meine anderen Kleinen auf mich warten. Bellen, miauen und um Frühstück und Streicheleinheiten betteln. Ich will nicht mosern, ich liebe sie. Aber nach der Futterrunde muss ich schon wieder los und meine Menschenkinder abholen. Ich gönne mir nur eine Sekunde Ruhe. Ich sitze im Auto.
1: Ich bin im Lehrerzimmer.
2: In der Bibliothek.

0: Mein Tag beginnt im Tim Hortons Coffeeshop. Ich trinke keinen Kaffee, trinke keinen Tee. Mit Donuts kannst du mich jagen, aber ich hole mir eine Pepsi und verschaffe mir einen Überblick über die Lage. Ich bin Bürgermeister. Das ist meine Art, mit den Leuten in Kontakt zu bleiben. Alles beginnt und endet bei Tim Hortons. Moin, Garth.
1: Claude.
0: Moin, Crystal.
2: Moin, Bürgermeister.
0: Dwight.
3: Moin, Claude, Garth, Crystal.
4: Claude, Crystal, Dwight, Garth, moin.
2: Moin, Jungs. Pepsi?
0: Genau, Crystal. Was gibt's Neues?
5: Streiken die Schulbusfahrer
0: noch? Ja, wir arbeiten dran.
1: Also, wir sind bereit zum Verhandeln.
0: Ja, wir sind auch bereit zum Verhandeln.
5: Und? Wird der Flughafen jetzt abgerissen?
0: Heute nicht.
4: Ich hab gehört, Don Burton und seine Frau haben im Lotto gewonnen.
0: Nicht dein Ernst.
5: Was für Glückspilze.
4: 4,6 Millionen!
6: Wow. Wow. Entschuldigung, ich suche den Bürgermeister. Oh, Herr Bürgermeister, ich bin Janice Mosher. Ich bin neu in der Stadt, ja. Und als Reporterin, das ist mein erster Tag.
0: Ah, schön. Und wo sind Sie her?
6: Porto Basque. Wenn ich über Rot fahre, dann entschuldigen Sie bitte. Wir haben drüben keine Ampeln.
0: Na ja. Dann, willkommen in Gander, Janice.
3: Janice.
1: Janice.
7: Janice. Janice.
0: Oh. Wenn Sie Nachrichten suchen, dann halten Sie sich an den Mann, der da gerade reingelaufen kommt. Das ist Orsfatsch. Unser Polizist hat jede Menge Geschichten auf Lager.
8: Herr Bürgermeister, ich habe Ihr Auto draußen gesehen. Crystal, mach das Radio lauter, das müsst ihr hören. Doug, wenn ich du wäre, würde ich auf dem schnellsten Weg zur Flugsicherung fahren.
4: Eigentlich sind nur 2 Fluglotsen im Dienst, aber 14 tauchen auf. Alle haben davon gehört und kommen wie selbstverständlich zur Arbeit.

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0: 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Vorbildlich.
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0: 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Na, wie war's? Bist du ein guter Tag gewesen?
1: 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Es war der Wahnsinn! 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
4: 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Seid endlich still, ich will hören, was er erzählt.
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0: Ja, ja, das war bestimmt ganz nett. Erzähl doch aber mal die interessanten Dinge.
4: Genau, was gibt's für Nachrichten?
5: Ein Erdbeben.
3: Oder ein Zugunglück?
5: Mach's nicht so spannend.
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1: 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Dann hast du bestimmt nicht viel Erfahrung mit Hitze.
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0: 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Meine Schwester braucht Geld. Dringend. Bin gleich zurück.
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2: Ja, spiel doch mal mit.
0: Moment.
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3: Daneben!
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0: Geht's noch, Fräulein? Oder sollen wir eine Sänfte bestellen?
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2: 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Wann sind wir denn endlich da? Voll schwer, mit euch Vierbeinern mitzuhalten.
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0: Nee, du.
1: Die ganze Mühe umsonst.
3: Gewissermaßen für die Katz.
1: Sehr witzig. Und was machen wir nun?
3: Keine Frage. Wir gehen weiter. 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Da, wo man das Meer riechen kann.
0: Ich rieche das Meer? In der Luft. Es kommt von da.
1: Da hat er ja ausnahmsweise mal recht. 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Dann liegt Norden da.
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1: 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Natürlich.

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0: der berauschende Duft des Friedhofs. Einmal im Jahr versammeln wir uns unter unserem Familienbaum, um den ewigen Kreis von Leben und Tod zu ehren. Kommt zusammen, Mitglieder unseres Clans. Tod, lebendig und unentschieden. Und lass uns feiern, was es heißt, ein Adams zu sein. Oh, komm zu mir, mein prachtvolles Weib. Oh, sieh mit deiner Haut so bleich, Augen so schwarz und einem Dekolleté von hier mit Venezuela. So sag uns, wonach sich jeder Adams so sehnt.
1: Dunkelheit und Gram und unaussprechliches Leid.
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0: Lasst uns unsere lieben Ahnen herbeirufen. Und warum tun wir dies?
1: Weil tot oder lebendig, Familie bleibt Familie.
2: Ja, und wie tun wir dies?
3: Oh, wir tanzen auf ihren Gräbern.
0: Ja, mein Bruder, fester Tanz. Lasst uns die Toten aufwecken.

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0: Die Nacht schien nicht enden zu wollen. Paul tigerte in seinem Zimmer auf und ab. Was würde passieren, wenn Florentine den Test nicht bestünde? Was, wenn dieser Sturm immer stärker würde? Was, wenn er wirklich eine dieser Prinzessinnen heiraten müsste? Und dann, endlich, nach vielen endlosen Stunden, war es Morgen. Er rannte zu der Kammer, in der Florentine eingesperrt war. Auch alle anderen tauchten auf, um zu erfahren, wie die Königinmutter das Mädchen testen würde.
1: Großmutter, es ist mir gleich, wie du Florentine auf die Probe stellen willst. Ich werde sie heiraten.
2: Nun, der Test ist schon geschehen. Mit Hilfe einer Erbse.
3: Einer Erbse?
2: Ja, ich habe sie unter die Matratze legen lassen. Denn nur eine echte Prinzessin kann eine Erbse unter 20 Matratzen spüren. Stocksteif, schließe die Tür auf. Nun, wie habt ihr geschlafen?
4: Oh, ganz ehrlich, ich habe kein Auge zugemacht. Mich hat da etwas nicht schlafen lassen. Ich habe mich die ganze Nacht hin und her gewälzt. Ich konnte die Wahrheit vielleicht nicht sehen, aber ich habe sie gespürt.
0: Mit diesen Worten holte das Mädchen eine Erbse hervor.
3: Eine Erbse.
5: Das ist der Beweis. Sie ist eine echte Prinzessin.
2: Niemand kann eine Erbse unter 20 Matratzen spüren.
3: Eine echte Prinzessin schon.
4: Aber ich bin keine echte Prinzessin.
1: Oh doch, du bist meine Prinzessin.
2: Das ist unglaublich. Auf dieser Welt gibt es Gewinner und Verlierer. Und ein jeder dieser Familie ist eindeutig ein Verlierer. Sie werden niemals wieder einen Fuß in die Haute-Société setzen. Das verspreche ich Ihnen.
6: Was ist das?
1: Der Sturm. Er ist da.
5: Was machen wir denn jetzt?
1: Wir müssen den Winddruck verringern, den der Sturm auf das Schloss ausübt.
4: Sag einfach, was wir machen sollen.
1: Wir müssen alle Türen und Fenster öffnen.
7: Ich kann nicht zulassen, dass Sie die Türen öffnen.
5: Stocksteif, was hat das zu bedeuten?
7: Dies ist seit 13 Generationen der Sitz derer von Pesumien. Ich habe lange genug dem Verfall dieser Familie zugesehen. Und wenn dieses Schloss untergeht, dann mit Würde und nicht mit einer erneuten bürgerlichen Hochzeit. Ich dachte, Sie hätten aus Ihren Fehlern gelernt. Aber nein.
5: Fehler?
7: Ganz recht. Die Hochzeit mit dieser Bürgerlichen war ein Fehler. Ich hätte sie schon vor der Hochzeit vergiften sollen.
5: Du hast was?
0: Nun war er wirklich da, der Sturm. Und es schien, als würde er das ganze Schloss mit sich reißen. Die einzige Möglichkeit war nun also, alle Türen und Fenster zu öffnen, damit er durch das Schloss fegen konnte. Unter Protest des Kammerdieners und der Fürstin taten sie dies. Und wie vorausgesagt, blies der Sturm durch das Schloss. Möbel wurden umgeweht und Kronleuchter stürzten von der Decke. Paul drückte Florentines Hand und schloss die Augen. Und dann? Dann war alles ganz still. Als Paul die Augen wieder öffnete, blickte er sich um. Der Kammerdiener war verschwunden, genau wie die Fürstin. Der Sturm hatte sie einfach davongeweht.
3: Hoffentlich trägt der Wind sie weit, weit weg.
1: Wenn sie es denn jemals finden.
4: Also meines habe ich gefunden.
5: Wie wunderbar. Dann ist ja alles gut.
0: Da tauchte der Geist der verstorbenen Königin auf. Der König blickte in das Gesicht seiner Frau.
5: Amalia? Aber du bist doch...
8: Ja, das bin ich.

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0: Güterwaggons und Personenzüge. Hört auf damit! Die Waggons sollen sich vorstellen. Kastenwagen.
1: Hey! Ich bin Rocky, ich bin der Größte. Für mich verpasst, der nimmt den Nächsten.
2: Bin Rocky.

0: Papa!
1: Dustin, das bist du.
0: Na los, Big Hopper.
1: Los, Dustin.
2: Ich bin Big Hopper, ich bin kein Pott.
3: Doch, dein Kopf ist voller Schrott.
2: Nein, das ist kein Schrott, das ist doch Eisen.

0: Ganz im Nordosten von Amerika, auf einer Insel namens Neufundland, gibt es einen Flughafen. Früher einer der größten der Welt. Und daneben liegt die Kleinstadt Gander.
1: Wir haben zwei Polizisten.
2: Eine Grundschule.
3: Einen Tierschutzverein.
4: Einen lokalen Fernsehsender.
5: Und eine Eissporthalle.
0: Ein kleiner Ort auf einem riesigen Felsen im Ozean. Wir nennen ihn The Rock. Jeder kennt jeden. Und jeder hier im Raum kann ganz

0: nach den Ferien und die Schulbusfahrer streiken. Also vertrete ich Annette, die sich verspätet.
1: Tut mir leid, Bühler. Was machen die Kinder?
0: Nicht gerade begeistert, dass sie drinnen sitzen an so einem herrlichen Tag. Also habe ich ihnen gesagt, dass wir heute Morgen nur die Hälfte des Unterrichts machen. Das fanden sie gut, bis ich gesagt habe, die andere Hälfte gibt's am Nachmittag.
2: Willkommen in dem Klima, das brutal auf dich hereinbricht.
3: Denn jeder hier ist freundlich, nur das Wetter ist es nicht.

ich im Auto. Auf dem Weg zur Schule müssen die Kids den Airport Boulevard überqueren. Und um die Uhrzeit haben es die Leute ein bisschen eilig, weil sie zur Arbeit müssen und so. Normalerweise sitze ich also da mit der Radarfalle. Und wenn sie rasen, dann halte ich sie an und ich schreibe eine Verwarnung, ja? Ich schreibe VHFL. Verdammte Hacke, verlangsamen!

0: zum Tierheim, wo schon meine anderen Kleinen auf mich warten. Bellen, miauen und um Frühstück und Streicheleinheiten betteln. Ich will nicht mosern, ich liebe sie. Aber nach der Futterrunde muss ich schon wieder los und meine Menschenkinder abholen. Ich gönne mir nur eine Sekunde Ruhe. Ich sitze im Auto.
1: Ich bin im Lehrerzimmer.
2: In der Bibliothek.

0: Mein Tag beginnt im Tim Hortons Coffeeshop. Ich trinke keinen Kaffee, trinke keinen Tee. Mit Donuts kannst du mich jagen, aber ich hole mir eine Pepsi und verschaffe mir einen Überblick über die Lage. Ich bin Bürgermeister. Das ist meine Art, mit den Leuten in Kontakt zu bleiben. Alles beginnt und endet bei Tim Hortons. Moin, Garth.
1: Claude.
0: Moin, Crystal.
2: Moin, Bürgermeister.
0: Dwight.
3: Moin, Claude, Garth, Crystal.
4: Claude, Crystal, Dwight, Garth, moin.
2: Moin, Jungs. Pepsi?
0: Genau, Crystal. Was gibt's Neues?
5: Streiken die Schulbusfahrer
0: noch? Ja, wir arbeiten dran.
1: Also, wir sind bereit zum Verhandeln.
0: Ja, wir sind auch bereit zum Verhandeln.
5: Und? Wird der Flughafen jetzt abgerissen?
0: Heute nicht.
4: Ich hab gehört, Don Burton und seine Frau haben im Lotto gewonnen.
0: Nicht dein Ernst.
5: Was für Glückspilze.
4: 4,6 Millionen!
6: Wow. Wow. Entschuldigung, ich suche den Bürgermeister. Oh, Herr Bürgermeister, ich bin Janice Mosher. Ich bin neu in der Stadt, ja. Und als Reporterin, das ist mein erster Tag.
0: Ah, schön. Und wo sind Sie her?
6: Porto Basque. Wenn ich über Rot fahre, dann entschuldigen Sie bitte. Wir haben drüben keine Ampeln.
0: Na ja. Dann, willkommen in Gander, Janice.
3: Janice.
1: Janice.
4: Janice.
6: Janice.
0: Oh. Wenn Sie Nachrichten suchen, dann halten Sie sich an den Mann, der da gerade reingelaufen kommt. Das ist Orsfatsch. Unser Polizist hat jede Menge Geschichten auf Lager.
7: Herr Bürgermeister, ich habe Ihr Auto draußen gesehen. Crystal, macht das Radio lauter. Das müsst ihr hören. Doug, wenn ich du wäre, würde ich auf dem schnellsten Weg zur Flugsicherung fahren.
4: Eigentlich sind nur 2 Fluglotsen im Dienst, aber 14 tauchen auf. Alle haben davon gehört und kommen wie selbstverständlich zur Arbeit.
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0: Mit Verlaub, ich bin ein Kater, keine Katze.
1: Wie bitte?
0: Eine männliche Katze nennt man gemeinhin Kater.
1: Du kannst sprechen.
0: Oh, lass es mich probieren. Auf dem Rasen, Hasen, Hasen, atmen, rasselt durch die Nasen. Auf den sieben Robbenklippen sitzen sieben Robbensippen, die sich in die Rippen stippen, bis sie von den Klippen kippen. Tatsächlich! Ich kann sprechen. Oh.
1: Eine sprechende Katze.
0: Der Kater. Hm? Gestatten, mein Name ist Felix.
1: Konstantin.
0: Ja, ich weiß. Ah, übrigens, ich hätte da noch eine Bitte.
1: Warum kannst du sprechen, verdammt?
0: Doucement. Hm? Bitte lass dir aus meinem Fell keine Handschuhe machen, ja? Dass diese Perlen vor die Säue werfen.
1: Was für Säue?
0: Oh mein Gott, mit dem wird es nicht leicht. Ach.
1: Was willst du von mir?
0: Ah, ich könnte dir helfen.
1: Wie sollte eine Katze... Gut, ein Kater. Mir denn bitte helfen?
0: Das ist eine lange Geschichte. Ich habe gute Gründe, dir zu helfen. Vertrau mir, ich mache dich reich und glücklich. Aus dir wird ein richtig feiner Herr, mindestens ein Grafe, wenn ich...
1: Du nimmst mich auf den Arm, verdammt!
0: Bitte unterlasse das Fluchen. Das passt nicht zu einem feinen Herr. Hm? Wie viel Geld besitzt du?
1: Warum?
0: Ach, Konstantin, bitte.
1: 25 Taler. Damit kommt man nicht weit.
0: Es kommt drauf an. Dein Geld wird sich mühelos vermehren, wenn...
1: Wenn was?
0: Wenn du mir Kleidung und Stiefel kaufst.
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Also gut, ich gebe es zu, ich war mal böse. Und mit Recht wurde ich auch Hexe gern genannt. Doch ich habe mich, hört, hört, in letzter Zeit bekehrt und bin für manche gute Tat bekannt. Doch, doch. Und zum Glück verstehe ich auch etwas vom Zaubern. Eine Gabe, die mir immer noch gefällt. Und drum hege ich einen Plan und tue, was ich kann, für die vielen armen Wesen dieser Welt erbärmlich. Arme Seelen in Not, so schwach, so flau. Diese wäre lieber schlanker, jener sucht sich eine Braut und ich kann helfen. Ja, genau. So arme Seelen in Not sind überall. Und sie strömen her in Massen, schreien schnell ein Zauberwort und ich helfe allemal. Die meisten werden alt, doch wer pünktlich nicht bezahlt, den erwartet was viel Schlimmeres als der Tod. Doch die Mehrheit.

0: Hier kommt der Deal. Ich baue dir was zusammen, das dich für 3 Tage in einen Menschen verwandelt. Hast du gehört? 3 Tage. Bevor die Sonne am 3. Tag untergeht, muss das Prinzlein dir einen Kuss geben. Doch nicht irgendeinen Kuss. Den Kuss der wahren Liebe. Wenn es gelingt, dann wirst du für alle Zeit ein Mensch bleiben. Aber wenn nicht, verwandelst du dich wieder in eine Meerjungfrau. Und dann bist du mein. Kommen wir ins Geschäft?
1: Ich weiß nicht.
0: Ständig muss man sich im Leben entscheiden.
1: Nicht wahr? Nein. Das ist falsch. Ich kann das nicht machen.
0: Meinetwegen. Dann schmink sie dir ab, die Menschenwelt. Schwimm nach Hause zu Daddy. Und bleib für immer hier.
2: 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Sag es gleich. Soll's denn sein? Ich bin wirklich schwer beschäftigt und es kostet mich die Welt. Nur die Stimme. Tausch sie ein. Du arme Seele in Not.
1: Wie du.
2: Wie wahr. Sei erwachsen und entscheide dich. Mein Sonderangebot ist nur kurze Zeit zu haben. 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

0: Hey Kate, kann ich dich was fragen?
1: Sicher.
0: Du kennst doch Tracky Monster aus dem ersten Stock.
1: Ja.
0: Naja, er ist Tracky Monster und du bist Kate Monster. Ihr seid beide Monster.
1: Genau.
0: Seid ihr verwandt?
1: Was? Princeton, ich bin überrascht. Ich finde das rassistisch.
0: Entschuldigung, ich habe ja nur gefragt.
1: Das ist ein sehr heikles Thema. Nicht alle Monster sind verwandt. Was willst du damit sagen? Dass wir für dich alle gleich aussehen?
0: Nein, natürlich nicht. Entschuldige, das war wirklich ein bisschen rassistisch.
1: Das will ich wohl meinen. Du solltest etwas mehr Acht geben, wenn du über ein so empfindliches Thema sprichst.
0: Sagst ausgerechnet du?
1: Wie meinst du das?
0: Was ist mit dieser speziellen Monsterschule, von der du gerade erzählt hast?
1: Was ist damit?
0: Ja, kann jemand wie ich dort auch hingehen?
1: Nein, wir wollen keine Leute wie dich.
0: Siehst du? Du bist ein bisschen rassistisch.
1: Ein bisschen.

0: genau. Es geht nicht um die großen Vorurteile wie, soll ich mich im Bus neben den Schwarzen setzen oder gehe ich beim Türken einen Döner essen?
1: Nein.
0: Wir haben nur kleine Vorurteile. Dass zum Beispiel die russische Putzfrau die ganze Wohnung leerräumt und alle Polen in geklauten Wagen durch unsere Straßen rasen.

0: Kennst du den? Kennst du den? Ein Flugzeug stürzt ab und es ist nur ein einziger Fallschirm vorhanden. Im Flugzeug sind ein Priester, ein Banker
1: und ein Homosexueller.
0: Genau.
2: Hey, macht ihr etwa Witze über Schwule?
0: Ja klar, Daniel. Viele Leute machen Schwulenwitze.
2: Ich nicht.
0: Ja, natürlich du nicht. Aber ich wette, du erzählst Witze über Türken. Stimmt's?
2: Ja, klar mache ich das.
0: Denkst du nicht, das ist ein bisschen rassistisch?
2: Verdammt, du hast recht.
1: Du bist ein bisschen rassistisch.

0: der war ja auch schwul.
1: Was? Wer?
0: Jesus.
2: Aber Daniel, Jesus Christus war mit Maria Magdalena zusammen.
0: Nein, Jesus war schwul.
2: Nein, Jesus war heterosexuell.
0: Wirklich? Nein, ich bin mir ziemlich sicher, Jesus war homosexuell.
1: Wow, wow, wow, wow, wow, wow, wow. Jesus war Jungfrau.
3: Hey Leute, worüber lacht ihr denn so?
0: Über Rassismus.
3: Geil.
4: Brian, bring das zurück. Das ist Recycling.
5: Was soll das denn heißen?
3: Sie meint Recycling. Hey, lach nicht über sie. Wie viele Sprachen könnt ihr sprechen?
2: Ach, jetzt mach doch mal einen Punkt, Brian. Jeder ist ein bisschen rassistisch.
6: Auch Brian.
3: Das ist nicht wahr.
6: Doch, klar.
3: Würde ich dann mit

0: all die Karten und Atlanten, Folianten, Bücherbände wandern täglich, manchmal mehrmals durch der Dilettantenhände. Und ist der Tag schon fast vorbei, häufen sich stapelweise völlig durcheinander all die Bücher zum Beweise.
1: Liberio, ich bitte euch, wo kommt dieses Buch hier hin?
0: Ich sagte doch, hört gut zu. Habt ihr das vorhin nicht verstanden?
1: Doch.

0: Schön.
1: Also...
2: Ich weiß, es ist nicht jedem klar, doch Artefakt gehört zu A.
0: Karten.
1: A wie Artefakt.
0: Und Atlanten.
1: Da drüben. So.
0: In der Hand.
1: Jetzt brauchen wir eine Karte von Amalet und den angrenzenden
0: Dilettanten.
1: Die finde ich dann bei... Warte. K wie Karte.
3: Und heut wie alle Tage wird mir wieder klar, jeder eurer Besuche bringt Unordnung für wahr.
1: Wieso nicht K?

0: Forscher.
1: Danke, Rüß.
2: Dieses Jahr kommt zu H. H wie Hummel.
3: Fliege schon los, Liberio.
1: Rüß, wenn du zu H gehst, kommst du bei G vorbei. Sei so gut und bring mir bitte ein Buch über die Geschichte von Amalet mit.
2: Gut gemacht, so schaffen wir Stück für Stück mehr Ordnung hier.
0: Karten.
1: Liberio, wo finden wir Bücher über eure Mythologie?

0: lasst mal sehen, da braucht ihr einfach nur die und die und die und die Literatur.
1: Bücher, Folianten.
2: Danke, Rüß. Wärst du bitte so freundlich und würdest diese Bücher wieder ins Regal stellen?
3: Gerne. Mal sehen. Das ist die, ach, wie hieß das noch gleich? Ach ja, Enzyklopädie. Die kommt dann zurück zu E.
0: Das ist doch jetzt nicht euer Ernst, oder?
3: Was denn? E? Wie Enzyklopädie?
0: Ihr scheint, ihr habt noch immer nicht verstanden, wie es geht. Sortiert wird hier wie überall.
4: Haltet ein, wir wissen es schon.
1: Nach dem Alphabet.
0: Genau.
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0: Ehe er sich's versah, war er in der Abteilung der Zeitverkäufer gelandet. In einer langen Reihe standen sie da und hielten ihre Ware feil wie Marktschreier. Ein dicker Handlungsreisender öffnete seinen Mantel, der auf der Innenseite voller Uhren hing. Er bot Tabaluga eine Uhr mit einem Ziffernblatt an, das 13 Stunden zeigte.
1: Ah, so kannst du jeden Tag 2 Stunden gewinnen. Oh, so wird man reich, denn Zeit ist Geld.
0: Tabaluga entgegnete ärgerlich: Ach, was tue ich hier? Ich verplemper nur meine Zeit. Ich habe was Besseres zu tun. Doch der Händler hielt ihn zurück.

0: Tja, diese Uhr hätte Tabaluga gerne, aber er besaß ja kein Geld. Daraufhin schlug ihm der Händler listig vor:
1: Verkauf mir doch dein Drachenfeuer!
0: Die Stimme kam Tabaluga seltsam bekannt vor. Er folgte einer plötzlichen Eingebung und riss dem vermeintlichen Handelsmann den Mantel vom Leib. Darunter steckte seine Eisfaltigkeit. Der verlegen grinste:
1: Na ja, man kann's ja mal versuchen.